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1: Aber natürlich und vielleicht auch zwei oder drei oder vier am vierten Spieltag wisst ihr, wie viel ihr trinken müsst. Deswegen gute zusammen, schön, dass wir alle wieder zuhören. Hier ist 05er FM und es geht wohl auch raus aus dem Äther, auf den Äther, durch den Äther, bei euch, auf die Endgeräte. Dann bin ich froh und wir sind alle froh, dass wir heute dieses Auswärtsspiel miterleben dürfen, unserer Mannschaft beim ersten Team, das den Trainer gewechselt hat, bei Borussia Mönchengladbach. Sorry, Eugen Polanski, ehemaliger Mainzer und nicht allzu lange jetzt Cheftrainer gewesen in Gladbach. Die haben gewechselt. Da gibt es einen anderen ehemaligen Mainzer, der heute auf der Bank sitzt und als Übungsleiter fungiert. Jan-Moritz Lichte nämlich. Das sind die Neuigkeiten aus Gladbach. Die Neuigkeiten bei uns gibt auch nicht viele. Eine Änderung. Alexander Schwolo vertritt den verletzten Robin Zentner. Ansonsten die gleiche Startelf wie schon letzte Woche gegen Frankfurt. Wie ging das Spiel nochmal aus? Oh, habe ich vergessen. Naja, egal. Deswegen heute die Gelegenheit zur Wiedergutmachung von all denen, die am Samstag damit verantwortlich waren, für dass wir nicht die beste Leistung auf den Platz gebracht haben. Heute soll es wieder anders werden. Zum Beispiel wie vor zwei Wochen beim HSV. Wie war da nochmal das Ergebnis? Nö, habe ich auch vergessen, weil heute zählt's. Egal, was letzte Woche war, egal, was letztes Jahr war, egal, was irgendwann mal war. Heute geht's mal wieder um den Sieg. Und den würden wir gerne mitnehmen, anstatt hier Mainz 05 Hilf TV zu spielen. Mal wieder, ich kenne die ganzen Gerüchte. Ja, wir verschenken immer an die Mannschaften, die es brauchen. Nö, heute ist es eher umgekehrt. Wir brauchen die Punkte genauso viel. Deswegen behalten wir es einfach, wenn wir sie uns geholt haben. Erstmal holen. Und hier kommen die Mannschaften auf den Platz. So. Ist ein bisschen wie Einschlafmusik. Aber das ist in der Tat die Hymne aus Gladbach beim Einlauf der Gladiatoren. So, also auswärts in Gladbach. Eigentlich ein gutes Pflaster für uns. Seit, ich glaube, einer Ewigkeit. Seit 6 Jahren nicht mehr verloren in Gladbach. Und übrigens seit 7 Spielen auswärts überhaupt gar keine Niederlage mehr reingeholt. Also gut ist es, auswärts zu spielen für unsere Jungs in dieser Phase. Urs Fischer hat sich natürlich was gedacht bei dem Plan heute. Egal ob Systemänderung.

Personaländerung beim Gegner oder nicht. Da wurde viel darüber diskutiert. Dreierkette, Viererkette. Gucken wir mal. Florian Neuhaus, der eigentlich im Sommer verkauft werden sollte, spielt heute von Anfang an. Also ein paar Karten hat er gezogen aus dem Ärmel, der Jan-Moritz Lichte. Aber Urs Fischer auf der Gegenseite wird es ihm genauso tun. Ein paar Asse hat er auch aufzubieten. Ne? Vor allem, wenn wir so spielen, wie wir es können. Also, das zu den beiden Mannschaften, die heute anfangen. Die Mannschaft, die immer anfängt bei 05 FM, das seid ihr. Und ihr seid schon wieder richtig gut dabei. Es gibt eine WhatsApp-Gruppe, Mainzer Startelf 1000 heißt die. Und da kann man ein paar Grüße loswerden. Wir haben noch ein bisschen Zeit. Anschluss wird vorbereitet. Und deswegen bereiten wir uns vor mit unserer Startelf. Da ist natürlich der Marc wieder drin. Der wünscht allen ein schönes Spiel. Dann gibt es viele, viele Bilder aus dem Borussia-Park. Das ist auch schön. Da sind sie unterwegs. Sunshine 05 ist mit dabei. Nancy hat den Blick auf die Kurve geschickt bekommen und reingestellt. Auch toll. So, unsere Anni ist mit dabei. Grüße vom Mario, ist ja klar. Was haben wir noch? Was haben wir noch? Wo springen wir denn da hin wieder? Eieiei, warum springst du denn immer rum? So, Corpus Christi habe ich gelesen. Unser Thorsten aus den USA. Da sind wir wieder international unterwegs. Gleis 18 lässt auch grüßen. Mario, Gude. Natürlich gibt es was auf die Ohren heute. Michel aus der Puppenkiste ist mit dabei. Auch ein Stammspieler, der kleine Dieter. Grüßt aus Dittelsheim-Hessloch, ganz frei Laubersheim. Chris, Carina, Ricardo, Julian, Fabian und Florian natürlich. Stellvertretend für die ganze Gemeinde. So, der Marius mit dabei, hatten wir schon mal. Genau, klein Dieter haben wir auch schon gehabt. Benedikt, Grüße aus Weisenau. Mit Klotzi im Ohr. Hört sich immer an wie eine Krankheit. Aber es ist eine schöne Krankheit. So, die nächsten Grüße schicke ich mit der Halbzeit raus, weil jetzt geht's los. Rein ins Spiel, rein in die Freude. Wir in unseren Auswärtstrikots, ganz in Dunkel, mit sandsteinfarbenen Lettern. Habe ich mir erklären lassen. So, erstmal Einwurf hintenrum, Aufbaureihe, hat sich da auch nichts geändert. Gruber wieder als Chef der Dreierreihe, Putulski links, Porsche rechts, ganz links im Vene, ganz rechts Anthony Cassi. Hinten mit Alexander Schwolo, einzige Änderung, haben wir eben schon gesagt. Der hat gerade den Ball. Gladbach wartet im Mittelfeld. Heißt, wir können in der eigenen Hälfte ein bisschen den Ball laufen lassen. Jetzt wird Lee auch über den Haufen gerannt, aber kriegt den Ball nochmal nach vorne. Zweiter Ball landet bei Tietz, der kann ihn sichern. Muss ihn nochmal hinten rumspielen, im Ballbesitz bleiben. Putulski und Gruber probieren es im nächsten Anlauf. Wieder aus der eigenen Hälfte. Jetzt kommen sie über die Mittellinie, rechte Seite mit Cassi. Der schickt den Ball die Linie runter in Richtung Grundlinie. Da kommen wir allerdings erstmal nicht dran. Gladbach hätte gerne die Kugel. Wir arbeiten aber dagegen und kriegen am Ende einen Einwurf auf der rechten Seite. Und kleinen Sonderapplaus von Nadim Amiri, der mir letzte Woche nicht so ganz so gut gefallen hat. Nicht, weil er den Elfer verschossen hat, das kann mal passieren. Aber so körpersprachenmäßig fand ich es nicht unbedingt erwünschenswert, dass ein Kapitän bei einer vergebenen Chance sich die Binde vom Arm zieht und auf den Boden schmeißt. Den Frust kann man auch anders irgendwie kundtun. Das hat mir nicht so gut gefallen. Und da war mir eigentlich schon klar, dass das eher schwierig wird an dem Tag. Heute ist ein neuer Tag. Heute ist ein neues Spiel. Und Amiri eben auch gesehen, bemüht mit positiver Körpersprache einzuwirken. So, Einwurf schon im letzten Drittel. Rechte Seite, Cassi und Becker machen da ein bisschen klein-klein. Marke Bierdeckel, dann kommt der Ball rein in den 16er. Lee verlängert, aber dann kommt Gladbach dazwischen und kann ihn erst einmal rausbringen aus der Gefahrenzone. Kai Schusano holt sich die Kugel wieder, noch in der Hälfte der Gladbacher. Wir probieren es über links mit dem Vene. Nochmal Sano hintenrum, Neuaufbau an der Mittellinie, Putulski. Und dann geht es schnell durch die Mitte. Tietz hätte gerne die rechte Seite geöffnet. Funktioniert nicht, Fehlpass, Konter läuft. Achtung, aber wieder viele Mainzer hinter dem Ball, das ist klasse. Die Tore gegen Frankfurt, ja die einzigen, die wir in dieser Saison gefangen haben. Jetzt allerdings etwas träge im Vorwärtsschleppen des Balles. Gladbach kommt dazwischen, holt sich den Ball und will über links an den 16er kommen. Nein, da wollen sie den Freistoß kriegen.
ganz klarer Körpereinsatz. Vom Ball getrennt, Gladbacher am Boden, aber den Ball haben sie trotzdem. In der eigenen Hälfte allerdings, neuer Aufbau. Gladbach ganz in Weiß, ohne ihren Kapitän, ohne Tim Kleindienst. Gelb-Rot gesperrt. Könnte für uns ein kleiner Bonus sein. Kleindienst natürlich der Go-To-Guy im Sturm. Fehlt ihn aber heute. Dafür, wie gesagt, ein paar neue drin. Liedberg und Lisinski, glaube ich, mit Startelfdebüt. Neuhaus von der Tribüne rausgekommen, runtergekommen quasi, so to say. Und Ulrich noch neu rein. Herold Stöger und Hack. Der ist da mal raus. So, Spiel ist etwas ruhiger geworden in dieser Anfangsphase. Der Anfangsphase, Gladbach spielt sich die Kugel in der eigenen Hälfte ein bisschen hin und her. Leichte Anlaufversuche, leichte Anlaufansätze unserer Mannschaft. Die zieht sich aber dann wieder, sobald es in den Gladbacher Reihen nach hinten gespielt wird, auch wieder zurück ins Mittelfeld und wartet und lauert. So, jetzt mal ein langer Ball der Gladbacher an unseren 16er heran. Kopfballabwehr 1, Kopfballabwehr 2, dann hat Amiri den Ball, kann ihn sogar behaupten, auch mittels eines Fouls, das an ihm begangen wird. Apropos Foul, wer will denn heute für lange Zeit mein Freund bleiben in Sachen Schiedsrichter? Robert Hartmann heißt der Kollege mit den Assistenten Tobias Schultes und Raphael Voltin. Der ehemalige Bo Svensson oder Bo Henriksen Beauftragte heißt Dr. Florian Exner, a.k.a. der vierte Offizielle. Und im Keller, im dunklen Videokeller, hockt Guido Winkmann. Gut, das hätten wir also erstmal geklärt. Robert Hartmann, deine Zeit läuft auf der Freundesliste von 05 FM. So, es gibt ein bisschen Gewimmel, Getümmel um den Ball. Dann ist ganz Gladbach unzufrieden, dass wir den Einwurf zugesprochen kriegen. Hintenrum eingeworfen, Neuaufbau wieder aus der eigenen Hälfte mit Gruber. Der wird diesmal angelaufen. Potulski ist dabei, kriegt auch Druck ab. Lee kommt mit zurück, hilft ihm aus. Und dann der Notausgang, der heißt Alexander Schwolo. Auf der anderen Seite. Nicht wie erwartet, Daniel Batz, der Batzi, von Anfang an im Tor. Nee, der hockt auf der Bank. Die Nummer 1 in Gladbach heißt Moritz Nikolas. Ja, wäre mal geblieben, der Batzi hätte heute gespielt. Aber so ist es. Jetzt spielt der Alex. Und wir haben den Ball mit Potulski, Mittellinie. Linke Seite, Mbene, rein in die Gladbacher Hälfte. Gut gespielt, Longline für Lee, der zeigt sich, seine Flanke ist unterwegs, kommt am zweiten Pfosten runter, dann haben die Gladbacher einige Probleme, den zu klären und köpfen ihn am Ende über Kopfballstaffetten ins Seitenhaus. Kassi, Daumen hoch, gute Flanke von Lee, ein Franzose, allerdings auch in guter Begleitung. So, jetzt gibt es Einwurf, Schleuderwurf, Philipp Mbene, linke Seite, rein in den 16er, da ist eine Vollversammlung am Entstehen. Aber Mbene machte wieder die kurze Variante. Geraldo Becker kam an. Ja, machen sich da 2 gegen 2. Ein bisschen Weg. Und dann hintenrum mit Potulski. Flanke hat er kurz überlegt. Dann bringt er nochmal den Rückpass. Es gibt einen Abseits. Okay. Bei Mbene und Geraldo Beckers Zusammenspiel eben wohl passiert. Heißt, Gladbach kriegt den Ball und Tim Kleindienst auf der Tribüne. Gelb-Rot-Sünder darf heute nicht mitmachen. Im Vorfeld übrigens noch ein ehemaliger Mainzer am Mikrofon. Ruven Schröder, der Sportdirektor, hat ja damals auch Jan-Moritz Lichter als Cheftrainer hier installiert bei 05. Jetzt also wieder Déjà-vu Schröder mit Lichte. Gladbach arbeitet sich nach vorne,
flacher Ball in unseren 16er rein, können wir klären. Fuß dazwischen, aber immer noch im flankbaren Bereich für Gladbach, aber den haben sie gut abgelaufen bekommen. Philipp Mwene mit Jae-Sung Lee. Gute Abwehrarbeit, Abschuss gibt's von und mit Alexander Schwolo. So, das spielen sie kurz auf. Gladbach läuft an, deswegen das Langholz von Alexander Schwolo in Richtung meines lieben Freundes Rainer. Der übt fleißig im Golf, habe ich gelesen. Freistoß gibt es im Mittelfeld. Sander hat Tietz umgehauen. Und das will was heißen. Von hinten, ja. Kann man geben, muss man geben. Halbfeldflanken verdächtig. Nadim Amiri. Jüngst in die Nationalmannschaft wieder berufen worden. Wie so viele mit Mainzer Ausbildungsabstammung. Haben wir jetzt erstmal aufgepasst. Vorm 16er Schluss. Amiri spielt aber allerdings kurz auf. Um ihn nochmal zu kriegen. Und bringt dann die Flanke rein. Chipball an den 16er. Zweiter Ball. Kai Schusano aus dem Hinterhalt. Geblockt. Handspiel. Weiß ich jetzt nicht. Spiel läuft allerdings auch weiter. Angriff auch. Jetzt kommt Gladbach dazwischen und kann vielleicht einen eigenen initiieren. Nö. Schön im Mittelfeld aufgepasst und mit Jae-Sung Lee Möglichkeit. Aber wir wollen nichts übers Knie brechen. Denkt sich auch der Koreaner. Dreht nochmal ab, spielt hinten rum. Und dann mit Kai Schusano und Geraldo Becker über links. Nee, ist er gar nicht. Mein Fernseher ist ein bisschen weit weg. Ich sehe immer nur irgendwelche dunklen Trikots. Das ist Nadim Amiri. Ah, flach an den 16er gespielt. Da steht der Schiri ein bisschen im Weg. Hallo, müsste eigentlich unser Ball sein. Ja, natürlich. Aber es geht in die andere Richtung. Also das ist jetzt kurios. Dann gucken wir nochmal. Kai Schusano. Ja, da steht der Schiri im Weg für Tietz. Den kann er deswegen nicht annehmen. Dann kommt ein Gladbacher dazwischen und von dessen Beinen springt er an den Schiedsrichter. Deswegen sagt er, Gladbach-Ball. Okay, Hartmann hat seine Freundschaftszeit aufgebraucht nach 10 Minuten. Um Gottes Willen. Das geht ja schnell heute. So, wir müssen den Ball wiederholen. Tietz macht das eigentlich gut, gibt ihn dann aber wieder her. Gladbach, 20 Meter vorm Tor, am 16er, Schussbahn ist offen, Schuss kommt, abgefälscht, Tor. Ach du grüne Neune. Der zählt. Mann, Mann, Mann, Mann, Mann. Und wer war's? Ich glaube sogar Neuhaus. Boah, 12 Minuten rum. Und Gladbach mit Glück. Ja, spielen wir den Ball etwas unsauber in die eigenen Reihen. Gladbach kommt dazwischen. Am 16er Rand ab. Nee, gar nicht abgefälscht. Das ist neu aus den Fuß hinhält. Und dann für Schwolo unhaltbar das Ding reinlenkt. Flo Neuhaus. Mann, Mann, Mann, Mann, Mann. Also kalte Dusche zu Beginn. So, Gladbacher Freudentaumel mit Pyrotechnik untermalt. Kleine Rauchschwaden im Stadion jetzt. Nicht beeindrucken lassen. Nächster Ball in den Gladbacher 16er, das ist eine gute Antwort. Tietz kämpft drum, aber wieder abgepfiffen. Wieder anscheinend eine Abseitssituation vorliegend. Tja, diese Trainerwechsel-Effekte. Momentan scheint er sich eingestellt zu haben, aber wir sind ja noch früh im Spiel. Auch in dieser Saison hat Gladbach schon mal ein Spiel geführt. Sogar, ich glaube, mit 3:1 haben es noch verloren.
Jetzt also sind wir gefragt. Gladbach natürlich mit dem Momentum. Aber ich glaube, dass es unsere Mannschaft relativ schnuppe. Die wissen, was zu tun ist. Jetzt müssen sie halt erstmal ein Tor aufholen. Gladbach hält den Ball in den eigenen Reihen, aber auch vor unserer Hälfte, also vor der Mittellinie, das Ganze ohne Raumgewinn. Jetzt mal der Ball in die Tiefe gespielt und schon sind wir drumherum, können die Kugel aber nicht holen. Dann geht es über links für Gladbach nach vorne. Kassi stellt den Angreifer zunächst, hintenrum gespielt, geht wieder über die linke Flanke und dann gibt es die erste Ecke im Spiel, weil Jason Lee sein Bein reinhält. Ecke Gladbach. Wir nähern uns der Anfangsviertelstundenmarke. So, wieder die Pärchenbildung im 16er. Flanke ist unterwegs. Achtung, die rutscht durch. Gruber auf der anderen Seite ins Seitenaus, ins Tor aus eher. Der Mainzer Maskenmann geht auf Nummer sicher. Zweite Ecke in Erwartung. Gladbach lässt sich ein wenig Zeit. Franck Honorat muss auf die andere Seite wechseln. Und würde ihn jetzt mit rechts vom Tor weg reinziehen. In den 16er hinein. So, Ball ist unterwegs. Kopfball, Schwolo hält! Wow, Schwolo! Monsterparade! Chance ist aber noch am Laufen. Nee, jetzt wird abgepfiffen. Abseitssituation. Alexander Schwolo taucht ab! Die Katze! Kopfball aus 5 Metern. Entschärft! Ganz starke, bärenstarke Aktion. Ja. Wäre aber, glaube ich, eh ein Offensivfoul gewesen, aber Schwolo mit einer sensationellen Torwartaktion. Ja, gut aufgespielt über Jason Lee. Rechte Seite ist ein bisschen Platz für Cassi jetzt. Muss aber auch nochmal abdrehen. Hintenrum Neuaufbau Fabio Gruber. Tulski links, zeigt sich Jason Lee. Nimmt nochmal Kasper Potulski mit. Dann mit Gruber. Alle Feldspieler jetzt in der Gladbacher Hälfte. Porsche soll seine Leaderqualität mit reinbringen. Nicht in der zentralen Position in der Dreierreihe, sondern eben im Halbraum. Potulski Fehlpass. Jetzt muss das Laufduell entscheiden. Aber stark vom jungen Mann nochmal wiedergeholt. Alles gut. Den eigenen Pass zum falschen Mann gebracht. Siehe Hinspiel. Aber da ging schlimmer aus. Jetzt gibt es den neuen Angriff. Amiri. Ja, sucht da Becker, der kommt fast ran. Guter Ball. Einwurf gibt's. Und Anthony Cassi, auch der kann schleudern. Sucht noch. Im 16er Becker dreht sich. Tief staubt ab. Kein Abseits. Tietz. 1:1. Das ist die perfekte Antwort. Und der Treffer müsste zählen, dürfte zählen. Ich gucke nochmal drauf, wir gucken nochmal drauf. Weiter Einwurf, der wird verlängert vom Gegner. Und dann, nee, es ist kein Abseits. Tietz steht da, wo ein Stürmer stehen muss. Mäschen, Torinstinkt, Torriecher, wie auch immer. Und den schiebt er einfach rein. Eins beide. Spiel wieder offen. Hahaha, wunderbar. Philipp Tietz.
Den wollte der Becker eigentlich aufs Tor ziehen, aber zum Glück trifft er ihn nicht optimal und er kriegt so ein bisschen einen Drall nach außen. Wäre auch vorbeigegangen, aber der Tietz, der hat am schnellsten geschaltet. Philipp Tietz, nächster Treffer für unseren Stürmer. Hat wohl doch nicht sein ganzes Pulver schon in der Vorbereitung verschossen. Wieder ein Stürmertor. So, jetzt aber aufpassen. Da gab es einen Zusammenprall in der eigenen Hälfte. Ich glaube, Anthony Cassi mit involviert. Und das wäre horrend. Auch ein Gladbacher liegt noch am Boden. Wir gucken da nochmal drauf. Oh, da stoßen sie auch unten zusammen und oben an den Köpfen. Boah, sieht schon schmerzhaft aus. Und in Bildern gelb gibt es für den Gladbacher. Lukas Ulrich. Der selber ein bisschen was abbekommen hat, aber der steht schon wieder. Cassi noch am Boden. Burry Vogts ist auf der Tribüne gesichtet worden, von den Kameras eingefangen. Während wir nochmal die Tore zu sehen bekommen, also kleine Spielunterbrechung, können wir mal schnell in die Gruppe gucken. Weil es gibt natürlich ein paar Grüße, die ich noch loswerden muss. Wem sitzt eigentlich der Schalk im Nacken? Natürlich dem Thorsten und der Anton, dem Thorsten und dem Anton. Deutsches Genitiv ist gar nicht so einfach. So, da gibt es noch Grüße aus Saarbrücken. Ah, da hast du den Mario, sag ich doch. Grüße aus Gimsheim von der Sabine haben wir auch noch mitgekriegt. Logisch. No Klotzi? Kein Klotzi? Natürlich Klotzi. Warum denn nicht? Klappt es auch nicht über die App? Ja, ich weiß, die wissen Bescheid anscheinend, aber irgendwie funktioniert es nicht. Der Kunzennummer, der ehemalige Bruno ist mit dabei, natürlich, von der Ulmer Couch. Gute zurück. Super Klotzi. Oh, das ist die Denise, die grüßt aus Gunsenum. Und wir gehen wieder rein ins Spiel. Nächsten Grüße laufen bei der nächsten Unterbrechung. Spätestens eine Halbzeitpause. Gell, für die, die sich immer aufregen, dass ich Grüße raushau. Lieber Wolfgang, vielleicht hörst du ja zu. Sei du auch gegrüßt. So, 20 Minuten sind rum. Wir nähern uns der Hälfte der ersten Hälfte. 1:1 der Spielstand, nachdem Philipp Tietz den Führungstreffer der Gladbacher ausgleichen konnte. Jetzt mal wieder Mainz 05 Ballbesitz. Schon wieder in der Hälfte der Gladbacher. Alle Feldspieler sind da versammelt und wir sind am 16er. Oh, Lee wollte nochmal querlegen. Warum nimmt er nicht die Schussbahn? Sie wäre, glaube ich, offen gewesen. Wir arbeiten nochmal gegen. Vielleicht kriegen wir den Ball früh genug zurück. Nee, Gladbach macht das dann gut. Kommt aus dem Druck raus. Muss hintenrum spielen, inklusive Torhüter. Der bolzt dann nach vorne. Und dann kriegen wir die Kugel aber am Mittelkreis, im Mittelkreis wieder, wollte ich sagen. Nö, Gladbach holte sich über Becker. Starker Defensivaufwand, den er da betrieben hat. Hat sich gelohnt, kriegt den Ball wieder und hat jetzt ein bisschen Platz auf der linken Seite. Geraldo Becker, Mwene kommt dazu. Becker nochmal hinten rumgespielt, Amiri ist mitgekommen. Starke Aktion, Amiri. Geiler Ball für Mwene, der hat aber nicht mitgedacht und mitgemacht. Schade. Starker Angriff aber. Vor allem von Geraldo Becker mit initiiert, der 40, 50 Meter im Sprint nach hinten mitkam, um sich die Kugel zu holen. Und dann über Amiri und Mwene selbst mit nach vorne sich wieder eingeschaltet hatte. Aber der ganze schöne Aufwand erstmal dahin. Hartmann lässt das Spiel laufen. Zweikampf zwischen einem Gladbacher und Fabio Gruber. Das macht er gut, der Hartmann. Da war nämlich auch nichts. So, jetzt also ein bisschen runterfahren, wieder ein bisschen Kontrolle ins Spiel reinbringen. Durch Ballbesitz, durch gute Aktionen. Gruber, da ist die gute Aktion. Ball auf Becker, der ist stark. Und er nimmt er direkt Brustabnahme, lässt ihn abtropfen und zieht ihn aufs Tor. Und Nikolas hält allerdings. Sonst wäre ich ja direkt ausgerastet. Boah, starke Aktion, Geraldo Becker. 40 Meter Pass, Fabio Gruber.
aber Moritz Nikolas im Tor, der Gladbacher, hat das auch stark gemacht. Ecke gibt es übrigens. Jason Lee führt die aus. Kurzer Famiri, der chippt rein. Ball ist noch in der Luft, ist noch in der Verlosung quasi. Dann Becker, 17 Meter, halb links, auch nochmal zurückgepasst. Mwene macht die rechte Seite auf. Da ist Amiri. 2 gegen 1, können sie ausspielen. Ball kommt in den 16er, Kopfball drüber von Podulski. Ah, schade. Das ist eine starke Phase gerade von unserer Mannschaft. Gladbach zunächst aus dem Freudentaumel rausgerissen mit dem Equalizer. Und jetzt machen wir allerhand Alarm. Geiler Ball. Von Gruber auf Becker. Und das ist einfach eine wunderschöne Eleganz, die er da an den Tag legt. Nimmt den Ball mit der Brust an und bevor er auf den Boden aufdotzt, zieht er ihn direkt aufs Tor aus 11 Metern. Spitzer Winkel, Nikolas hat aufgepasst, mitgemacht. Deswegen steht es hier noch 1:1. Starke Aktion aber auch von Geraldo Becker. So, Gladbach aus der eigenen Hälfte. Kriegt ein bisschen Druck. Tietz und Becker. Aber sie kommen durch. An den 16er bei uns heran. Achtung, Schussmöglichkeit. Nochmal rausgelegt. Und dann kommt ein Schüsschen raus, mit dem Schwolo gar keine Probleme hat. Und wir haben gleich 25 Minuten gespielt. Gutes Spiel von beiden Mannschaften. Gladbach. Merkt man allerdings so ein bisschen an, dass sie nicht so ganz sicher sind in den Abläufen. Beim letzten Angriff unserer Jungs gab es schon eine gewisse Unordnung zu beobachten. Im Defensivverbund der Fohlen. Jetzt also wieder unsere Jungs mit Ballbesitz und Gruber und Podulski im Aufbau. Amiri hilft mit. Wieder hinten rum gespielt und angekommen auf der rechten Seite bei Stefan Posch. Posch, seine Flanke ist unterwegs, Tietz in der Nähe, die rutscht dann durch, nochmal abgelegt. Gladbach kommt dazwischen, aber nicht klärend. Der Ball rollt dann aus dem 16er raus und Podulski nimmt ihn auf. Also das ist das, was ich meinte, so ein bisschen Nervosität. Nervosität ist auf jeden Fall noch zu spüren in der Gladbacher Hintermannschaft. Wieder probieren wir es über links. Jetzt vielleicht nochmal einen Nadelstich setzen. Ne, kein Foul an Lee. Der wurschtelt sich ein bisschen durch. Hat den Ball allerdings dann verloren. Und Gladbach mit dem Befreiungsschlag an die Mittellinie. Da ist Podulski. Nimmt die Kugel wieder auf. Komm, Druck hochhalten jetzt. Becker. Mwene. Wieder hinten rumgespielt. Podulski, Gruber und Posch. Die einzigen bei uns in der Hälfte. Jetzt auf der rechten Seite über die Mittellinie. Diagonal, langer Ball, lang und länger über Becker hinweg ins Seitenhaus. Trotzdem geht der Daumen hoch vom Adressaten, an den der abgeschickt hat. Becker in Richtung Amiri. Oh, kein guter Einwurf, wir kommen da dazwischen. Und können uns die Kugel holen, beziehungsweise unseren eigenen Einwurf sichern.

Jetzt mal eine kleine Ruhephase, 27 Minuten rum. Gladbach wartet in der eigenen Hälfte. Übrigens, Systemfrage auch gelöst, klare Dreierreihe bzw. Fünferkette beim Gastgeber. Und wir machen es uns eher gemütlich beim Bällchen laufen lassen. Hintenrum mal wieder gespielt. Jetzt kommen wir über links. Da ist ein bisschen Platz. Becker wieder in Richtung Grundlinie. Becker bringt den Ball rein an den 5-Meter-Raum. Hinten steht noch einer. Kassi drüber. Oh, wieder eine gute Möglichkeit. Da stoßen sie mit dem eigenen Kollegen zusammen. Die Gladbacher. Zusammenstoß im 16er. Und da muss jetzt eine Behandlungspause her. So, gibt uns wieder eine Gelegenheit. Ha, für alle die, die es gerne haben. Ein bisschen grüßeln. Oh, mein Lieblingsbussi. Bussi Bussi an meinen Jensemann. Der hockt im Bus in Gladbach. Und bringt alle wieder safe nach Hause. Hoffentlich inklusive der Punkte. Lieber Jensemann, schön vorsichtig fahren, weißt du doch. So, Boynton Beach grüßt auch. Das ist doch meine liebe Freundin Gudrun. Stellvertretend für den weltbesten Chor aus Dreis. Da Capo. Grüße auch noch an David. Alles Gute. Und hoffentlich sehen wir uns bald wieder. Ja, liebe Gudrun. Marit Jut, ich weiß, du hörst immer auf 27 Endgeräten. Das ist hervorragend. So, wen haben wir noch? Wen haben wir noch? Wo ist die Gruppe? Da ist die Gruppe. Der Niederwaldsee. Groß-Gerau, der hat einen Campingplatz. Da ist der Stefan. Ha, krass. Wo man uns alles hören kann. Gibt es der Internet? Anscheinend schon. Rüdesheim am Rhein. BW grüßt gerne. So, Selzen. Oh, da gibt es gute Shoppe. Matze. Die App kann man im Moment nicht richtig benutzen, deswegen mach lieber radio.de oder geh über den Browser. 05er.fm geht auch. Im Hintergrund läuft die gerade nicht. Die App-Dienstleister sind dran, habe ich gehört. Grüße aus Nagenum. Bianca und Lilly sind alle mit dabei, das ist wunderbar. Und Kevlar international mit der Ulla noch einmal. Ein Gruß hinaus. So, wir sind wieder auf Ballhöhe. Gleich 30 Minuten gespielt, 1:1 der Spielstand. Neuhaus und Tietz, die Torschützen. Und wir sind im Begriff, in die Gladbacher Hälfte reinzukommen. So, über halb rechts. Das war nicht schlecht gespielt von Becker. Hatte eine Idee, aber Gladbach hat sie erkannt, antizipiert quasi und sich die Kugel geschnappt. Viertelstunde gibt es noch. Gladbach gerade noch mit einem Mann weniger, weil Wyszynski nach der Behandlungspause raus musste. Lag ja kein Foul vor, gab keine gelbe Karte. Deswegen muss er raus und wartet noch. Darf noch nicht mitmachen. Jetzt darf er aufs Feld. Und Gladbach wieder komplett. So, währenddessen gibt es ein kleines Duell der linken Abwehrseite von Philipp Mwene. Da ist Fabio Gruber mit involviert. Der Ball am Ende im Seiten aus. Nö, Freistoß gibt's. Fast an der Eckfahne bei uns in der Hälfte. Alexander Schwolo fühlt sich dafür zuständig und wird das Ding dann am Ende wie ein Kicker, wie ein Panther im American Football nach vorne bringen. NFL läuft ja übrigens wieder. Wen es interessiert, wie mich zum Beispiel. Morgen, nächster Spieltag. So, Einwurf gibt es für Gladbach. Wieder eine kleine Ruhephase im Spiel. Kein großes Tempo. Langer Einwurf. Da sollten wir allerdings dabei sein. Dann gibt es ein Foulspiel gegen uns. Wenn sie meinen,

So, jetzt eine Gelegenheit mal für Gladbach, den Ball aus dem Halbraum quasi an unseren 16er zu bringen. Franck Honorat, der Herr der Standards bei den Fohlen, kommt nicht weit. Zweiter Ball allerdings nochmal reingebracht, hoch und weit. Dann ist Schwolo mit dabei, kriegt den Ball nicht. Gladbach kommt dazwischen, will den Elfer, kriegt ihn natürlich auch nicht. War auch kein Elfer, kein Foul. Und Amiri hat ein bisschen Glück, dann wird er allerdings zu Fall gebracht. Hä? Oder stolpert? Oder wie? Stolpert dann und kommt mit der Hand an den Ball. Das ist auch kurios. Wieder stehen sich die Gladbacher ein bisschen selbst im Weg. Oh, und dann gibt es eine Art Gehfehler von Tietzer an Nadim Amiri. Der stolpert dann in der Tat und landet mit der Hand, glaube ich, auf den Ball. Deswegen Freistoß jetzt für Gladbach. Oh, und gar nicht so unprominent die Situation. Honorat reingechippt. Achtung am Elfmeterpunkt. Kopfballabwehr erfolgreich. Gladbach hat aber noch eine Möglichkeit. Der Ball ist irgendwie noch in der Verlosung. Dann viele Beine sind des Gladbachers Stürmers tot. Hervorragend gemacht. Und könnte da vielleicht eine Anschlussaktion entstehen? Nee, haben sie Glück gehabt. Aber am Ende auch gut gemacht. Die Borussia hintenrum, Notausgang, Moritz Nikolas, der wieder mit dem Langholz nach vorne. Das haben wir aber unter Kontrolle. Jetzt mal ein bisschen wilde Phase im Spiel, im Mittelfeld. Einwurf unsererseits. Rechte Seite. Und 5 Minuten regulär noch auf der Uhr. So, jetzt wieder Struktur reinbringen. Aufbau mit Potulski. Linke Seite, Mvene. Sucht das 1-1, bricht dann ab und nochmal mit dem Rückpass. Potulski wechselt durch. Gruber ganz rechts wäre Posch, aber erstmal über Sano. Jetzt hat Posch den Ball. Gladbach saugt sich ein bisschen ran. Ball an den 16er gespielt. Gladbach kann abwehren und kann dazwischen und kann vielleicht umschalten. Nö, gut dagegen gearbeitet, gutes Gegenpressing. Und dann die Möglichkeit, vielleicht für Geraldo Becker am 16er, am 16er Eck. Nimmt das Tempo raus, bringt den Ball rein an den Elfmeterpunkt, Kopfball und dann knapp vorbei. Kleiner Mann, ganz groß, Philipp Mvene, der Ösi, kommt an den Kopfball ran. Gute Flanke von Becker und Mvene, da hat nicht viel gefehlt. Allerdings Moritz Nikolas auch im richtigen Eck unterwegs. Aber wieder eine gute Offensivaktion unserer Mannschaft, die den Führungstreffer Florian Neuhäuser, Neuhäus ist der, ist der Dutch oder was? Was babbel ich denn da? Florian Neuhaus heißt der Gute und hat den Führungstreffer erzielt nach 12 Minuten. Den haben wir sehr gut verdauen können. Gleich geantwortet 5 Minuten später mit Philipp Tietz. Und seitdem ja, ein paar Zufallsaktionen auf Gladbacher Seite und ein paar unglückliche Aktionen im Abschluss, weil sie nicht ganz zu Ende gespielt wurden bei uns. Moritz Nikolas einmal mit einer super Parade, Schwolo einmal mit einer super Parade. Die Aktion wäre allerdings auch abseits gewesen. So ist dies 1-1 im Moment nach gespielten, was haben wir auf der Uhr? Oh Jesus, 36 Minuten. Ich dachte, es wären vorhin 39. Habe ich mich geirrt? Der Fernseher ist weit weg heute. Ich würde mal versuchen bei Tobias Sparwasser, das ist mein Pressechef hier, der soll mir mal einen großen Fernseher kaufen. Ich sag dem mal Bescheid. Ich brauche einen Big Inch TV, Alter, was hier los mit euch? Ich sehe da nichts. Oh, den Ball habe ich gesehen. Langer Ball an unseren 16er, der Gladbacher. Die wollen den zweiten Ball nochmal verwerten. Oder den dritten. Und dann gibt es einen Foul. Nee, gibt's nicht. Hartmann lässt die Pfeife stumm. Aber Gladbach kommt trotzdem nochmal an den Ball wieder. Stehen sie sich ein bisschen selbst im Weg. Die Borussia. Das ist ja schon ein Kuriosum jetzt. Die dritte, vierte Situation, wo sie fast übereinander purzeln. Glück für uns in dieser Situation, aber allerdings auch dann im eigenen 16er ein bisschen uneins gewesen. Aber das sind die Zufallsaktionen, die ich meine. Nee, Neuhaus hebt da stark ab. Kann man eigentlich mal über Gelb-Schwalbe nachdenken. Und dann rutscht der Neuhaus noch dem Liedberg in die Parade. Funny, funny. Aber jetzt wird's ein bisschen ernster, weil nächste Standardsituation für die Gladbacher. Achtung, am 16er Schluss. Flanke wird vorbereitet. Franck Honorat, nicht am 16er, sondern im 16er. Kommen Sie rein, kommen Sie rein. Achtung, Kopfball, Schwolo!
Starke Parade. Chance lebt aber noch. Und dann gibt es einen Abstoß. Alexander Schwolo. Starke Aktion von ihm. Guten Tag. Och, guck mal, wie hast du hier Leute? Prominenz im Studio 11. Ist ja Weltklasse. Hockt euch hin, haltet die Klappe. Ihr dürft allerdings schon ein bisschen maulen, wenn ihr wollt. Aber heute gibt es nichts zu maulen. Wir machen ein gutes Spiel. Haben jetzt noch ungefähr 8 Minuten auf der Uhr regulär. Und dann gucken wir mal, dass wir vielleicht ohne großen Schaden nochmal reinkommen. Aber wie gesagt, Gladbach produziert viel aus dem Zufall heraus. Unsere Struktur sieht etwas souveräner aus. Jetzt wieder über die rechte Seite in die Gladbach-Hälfte rein. Hackespitze, Tralala, diesmal nicht funktioniert. Macht aber nichts, Ball wiedergeholt. Stark auch von Gruber aufgepasst und dann den Ball gesichert. So sieht Ballbesitzfußball aus mit inklusive Torwart Alexander Schwolo. Lassen die Gladbacher nochmal rankommen. Gucken dann, dass sie die Pressing-Reihe überspielen. Das funktioniert mittelgut. Gladbach sucht eine Umschaltaktion, kriegt sie nicht. Schwolo mit dem Ball, der ist Zentner-like in Seiten ausgespielt. Ja, er war ein bisschen, war unglücklich verhoppelt auf dem Platz, ganz sicher. Der arme Alexander Schwolo. Was er sonst allerdings gut macht, sind die Paraden, die er gezeigt hat. Wenn er da sein muss, ist er da. So im Vene, stark gemacht, Ball erobert. Auf engstem Raum. Kommen wir dann da durch? Nee, kommen wir nicht. Gladbach nochmal mit Aufbauspiel. Philipp Tietz gibt aber so viel Druck ab, dass Gladbach hinten rumspielen muss. Gelegenheit für uns wieder in die Formation zu kommen. So, jetzt sind es allerdings noch gleich 5 Minuten regulär. Ein bisschen Grund zum Nachspielen gibt es schon. 2, 3 Unterbrechungen hatten wir gehabt. Und wir schauen, Gladbach bemüht, über ihre rechte Angriffsseite nach vorne zu kommen. Da wird der Laden aber dicht gemacht. Dann hätte ganz Gladbach gerne noch ein Foulspiel. Philipp Tietz, robust wie immer. Ball wieder geholt. So, wieder Potulski, linke Seite. Mwene hat ein bisschen Platz. Vor ihm ist Becker. Mit Kai Schusano. Verlagerung ist im Gange. Rechte Seite wäre auch ein bisschen Platz. Posch, Kassi wartet, Amiri kriegt ihn. Starkes Zusammenspiel, Posch und Amiri. Dann ist der letzte Pass wieder bei einem Gladbacher gelandet, beziehungsweise ein Gladbacher Bein dazwischen. Aber weiterhin neue Welle im Entstehen. Wieder mit Gruber und der Aufbaureihe. Amiri ist mit dabei. Allerdings das Ganze 4-5 Meter hinter der Mittellinie. Noch weit weg vom Gladbacher Tor. Aber sie scheinen sie sich zurechtzulegen. Starker Ball dann, Diago gespielt auf Philipp Mwene. Der dreht sich einmal, dreht sich zweimal, kriegt dann die Flanke trotzdem nicht weg. Versucht noch eine Drehung und dann hat sein Gladbacher Gegenspieler genug von der ganzen Chance. Aber da kommt der Lee dazwischen zur Unterstützung. Aber wird zurückgepfiffen. Foulspiel sagt Robert Hartmann. Wie lange hat der es eigentlich heute ausgehalten? Was haben wir für Minuten? 40 Minuten. Er war kurzzeitig dabei, die Freundschaft von mir zu verlieren, aber im Moment läuft sie noch. Für die, die es nicht wissen, es gibt in der Saison einen Count. Wie lange bleibt der Schiri, mein Freund? Robert Hartmann hat es schon 40 Minuten geschafft. Starke Leistung eigentlich von ihm. Wisst ihr, wer übrigens Rekordhalter ist? Man mag es kaum glauben. Felix Zweier, um Gottes Willen. So, langer Ball nochmal von Moritz Nikolas in die Hälfte, bei uns in die Hälfte hinein. Gut geklärt. Das könnte sogar was werden. Becker, Ball abgeschirmt, hintenrum dann nochmal in den Ballbesitz gebracht. Ja, warum nicht? Becker, 20 Meter vor dem Tor, nochmal rausgegeben. Nö, reingechippt, auch nicht schlecht. Mwene kommt er noch dran. Nö, tut er nicht, aber wir kriegen einen Einwurf. Und genug Zeit noch zur Ausführung. Bleibt ebenfalls Philipp Mwene. Alle übrigens heute in Langarm-Shirts unterwegs. Ist doch gar nicht so kalt. Ah, vielleicht in Gladbach schon. Da weht vielleicht ein rauer Wind. Was ein Bild, du. Hä? Weltklasse. So, Mwene, Schleuderwurf. Ja, nein, vielleicht. Ja, an den 5-Meter-Raum. Am Ende kommen sie gut genug dazwischen. Nö, nur dazwischen, gut genug nicht. Und den Ball kriegen sie nicht, die Gladbacher. Den haben wir weiterhin mit Potulski. Mittellinie.
Porsche ist es übrigens. Podolski zeigt sich auf der linken Seite, aber rechts ist auch Platz. Jetzt nochmal ein bisschen Ballgeschiebe in der eigenen Hälfte. Wenn noch jetzt nochmal ein wenig Vorwärtsgang nötig wäre, kann der mit Mveen und Podolski auf der linken Seite passieren. Aber aufgepasst, nicht, dass wir den Ball verlieren. Gut wiedergeholt. Dann Podolski, Lee, Becker, zentrale Position, 17 Meter, allerdings mit Rücken zum Tor, muss den Ball dann erstmal unter Kontrolle bringen, dreht sich nochmal auf, jetzt sind es 30 Meter zum Tor. Auf der rechten Seite, Flankenmöglichkeit, Amiri ins Leere. Kleine Abstimmung, die nicht funktioniert hat. 43 Minuten gleich rum. Ich würde mal behaupten, 3 bis 4 Minuten obendrauf wird es schon noch geben. Und Gladbach darf auch nochmal. Aber natürlich jetzt ohne groß Tempo noch. Unsere Mannschaft steht sicher im Mittelfeld. Lässt sich nicht so viel reindrücken jetzt, um frühzeitig an den Ball zu kommen. Gut gemacht. Aber nur am Ende abgewehrt. Und Gladbach kriegt nochmal eine Angriffsreihe. Aus der eigenen Hälfte raus. Mit Itakura. Tempo ist wieder komplett flöten gegangen. Beide Mannschaften haben sich im Mittelfeld eben noch bewegt. Jetzt geht es ein bisschen Richtung letztes Drittel. Chipball rein, das wird auch nichts. Schwolo lässt ihn durchlaufen. Tor aus, Abstoß nochmal. So, kriegen wir dann noch was oder kriegen wir nichts mehr? Was sagt die Studio-Crew? Haben wir jetzt mittlerweile, was hat die Uhr 23 geschafft? Niederlage in Unterzahl. Na gut, schade eigentlich. Aber es hat bestimmt am Stadionsprecher gehangen, bin ich mir ganz sicher. Unser Hüse, Stadionsprecher der Herzen, weißt du doch. So, Achtung, wir müssen nochmal aus der eigenen Hälfte raus. 30 Sekunden regulär bleibt noch. Gladbach kommt dazwischen. Weg zum Tor ist kurz. Wieder mit Liedberg. Der kriegt den Ball reingedreht. Aber wir haben ihn zunächst abwehren können. Dann wird Tietz umgerannt von hinten. Müsste Freistoß geben. Gibt Freistoß. Ball weggeschossen. Müsste Gelb geben. Gibt aber kein Gelb. Also, regulär ist die Zeit in 10 Sekunden um. Dann wissen wir, wie viel es oben drauf geht. Gut, ich weiß gar nicht, ob das ein Foul war. Ich glaube, der hat eher den Ball ins Gesicht bekommen. Aber wie es im DFB-Handbuch steht, Paragraph 37, jeder Pfiff für Mainz 05 ist ein richtiger Pfiff. 5 Minuten oben drauf. Das hat mit den Behandlungspausen zu tun. Von vorhin also 5 Minuten noch für eine Aktion, um vielleicht dieses psychologisch wichtige Führungstörchen zu machen. Ball an den 16er gebracht. Gladbach kann aber abwehren. Und jetzt vielleicht sogar einen Konter fahren. Nö, können sie nicht. Gut aufgepasst wieder von unserer Hintermannschaft. Und jetzt vielleicht nochmal eine Gelegenheit unsererseits. Kaiju Sano mit Amiri durchs Mittelfeld. Kassi kommt mit. Rechte Seite. Am 16er Eck. Tiefen Laufweg, dann kommt die Flanke, oh, die Stark, das Tor, Becker mit Köpfchen, ah, wo hat der den denn rausgezogen? Vor allem, wo kam denn auf einmal die Flanke her? Das ist ja Weltklasse. Und keiner hat sich zuständig gefühlt. Da kam der Tiefenlaufweg, Kassi denkt sich, nö, ich spiele nicht flach, ich bring den rein, weil da steht der Becker und der nickt ihn einfach rein. Achtung, nochmal, da ist die Wiederholung. Amiri, es sieht so harmlos aus. Dann geht da einer in die Tiefe, kriegt den Ball aber nicht, er chippt ihn rein und Becker, keiner fühlt sich zuständig. Und mit aller Zeit der Welt platziert, keine Chance für Nikolas. Brutaler Kopfball. Oh, ist das geil. Was habe ich eben erzählt von psychologisch wichtig? Scheiß doch da drauf. Hauptsache, es ist geiler Scheiß, wie wunderschön sowas sein kann. Einfach wunderbar. Wunderbar, herrlich. Und psychologisch wichtig. So, 2-1 also. Ein bisschen haben wir noch. Nicht zu früh hier rausgehen, gell? Mit Jubelpose. Jetzt erstmal
rein in die Halbzeitpause. 3 Minuten haben wir noch. Beziehungsweise 3 Minuten hat Gladbach noch. Die würden gerne nochmal antworten, aber sind jetzt natürlich auch ein bisschen nervös und wir zu hastig. Und die Minen auf der Gladbacher Bank, sie werden etwas düsterer. Boah! Ist das unfassbar cool. So, jetzt allerdings aufgepasst. Gladbach hat ein bisschen Platz auf der linken Seite. Richtung 16 unterwegs. Ball kommt rein. Da ist allerdings keiner in Weiß. Deswegen lassen wir den Ball auch durchrutschen ins Tor aus. Und da gibt es wieder einen Abstoß. Gibt es wieder ein paar Sekündchen obendrauf. Und dann haben wir nur noch 2 Minuten in die Pause. Und ihr solltet nicht zu weit wegrennen. Gell? Wir haben nämlich gleich eine kleine Grußrunde in Planung. Direkt nach Pausenpfiff. Also, haut nochmal rein in die Tasten, während der Blick in den Mainzer Block natürlich auch ein schöner ist. Da wird gehüpft, da wird gesungen, da wird gejubelt, da werden Fahnen geschwenkt. Da wird sich einfach gefreut, weil die eigene Mannschaft produziert. Produziere mich nicht. So, wieder im Mittelfeld. Versuchen wir da irgendwie an den Ball zu kommen. Gladbach versucht sich irgendwie rauszuspielen, schaffen das auch, allerdings wieder hintenrum. Ohne groß Raumgewinn. Und das gibt uns wieder die Gelegenheit, in die Formation zu kommen und gegenzuarbeiten. So, jetzt wieder in der eigenen Hälfte. Fast alle Feldspieler unterwegs. Aber Gladbach kann nicht nach vorne spielen, weil da vorne einfach kein Platz ist. Da werden sie markiert, Passwege sind zu. Also muss es wieder hinten rumgehen. Wieder mit dem eigenen Torhüter, Moritz Nikolas. Weg ist wieder weit zu unserem Tor. 1 Minute. Nachspielzeit bleibt noch. Sieht jetzt wieder souverän aus, was wir da machen. Auch da wieder in der Balleroberung 3-4 Mainzer drumherum und dann schnell nach vorne gespielt. Wieder Becker auf die Reise geschickt. Becker im 16er. Mach noch einen Deckel drauf, Junge. Oh, Nikolas hält. Nachschuss nicht möglich. Nikolas hält Gladbach weiter im Spiel. Zweite Großtat von ihm. Gegen Geraldo Becker. 2-mal. 20 Sekunden noch. Ist das nice. So, Amiri geht Fußball gerade. Er spielt ihn nicht, er geht einfach. Macht ja nichts, wir führen ja auch. Und Gladbach ist, glaube ich, erst einmal bereit, auch jetzt eine Pause einzulegen. Jetzt schieben sie sich doch nochmal ran. Drücken uns nach hinten in die eigene Hälfte rein. Mbene mit dem Ball nach vorne. Der versandet bei den Gladbachern am End. Und sie können auch nochmal nach vorne kommen. Mit einem Einwurf. Jetzt nochmal Antennen raus. Aufmerksam bleiben. Nächsten Einwurf gibt es für Gladbach. 10 Meter neben der Eckfahne. Also haben sie sich nach vorne gearbeitet. Mühsam ernährt sich das Fohlen. Das gerne ein Eichhörnchen wäre. Und die Blicke in die Gladbacher Fernseele. Uiuiuiui. Trainereffekt aktuell wieder verpufft. Ja, kaum sage ich es, muss der Schwolo nochmal dafür sorgen, dass da nicht ein Ball hinter ihm runterfällt ins eigene Tor. Kopfball, glaube ich, von Liedberg. Der war gar nicht so ungefährlich. Den muss der klären, der Schwolo. Und da gibt es nochmal eine Ecke. Und da ist nochmal Uffbase. 3. Ecke für Gladbach. Stehen wir lieber nochmal auf. Arschbacken zusammen, wegverteidigen das Ganze. Ball ist unterwegs, stark. Gut weggemacht erstmal und dann der Schuss. Ist ein Field Goal im Football, im Fußball ist er nichts wert. Oh, ist doch nicht mal ein Field Goal, der ging ja ganz rüber. Gibt es einen Einwurf oder was? Nö, es gibt gar nichts, es gibt Halbzeit. Pausenpfiff. 2-1 die Führung. Tietz und Becker, die Stürmer treffen wieder. Und wie? Brutal. 11. Minute Neuhaus für die 1-0-Führung der Fohlen. Da war ganz Gladbach irgendwie beseelt.